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1: Im Studio Milan Schmidt. Donald Trump wird an diesem Sonntag 80 Jahre alt und es läuft nicht gut für den US-Präsidenten. Der Berg an Problemen wächst, aber je größer die Krisen, desto mehr haut er drauf. Sein Geburtstag soll natürlich ein Fest der Superlative werden. Mit Käfigkämpfen vor dem Weißen Haus und viel Zirkus in der US-Hauptstadt. Abstimmungen beim Nachbarn sorgen ja auch oft hier in Deutschland für Diskussionsstoff. Die Schweiz stimmt an diesem Sonntag über eine Begrenzung der Migration ab. Die rechte Partei SVP will verhindern, dass die Bevölkerungszahl in der Schweiz durch Zuwanderung vor dem Jahr 2050 auf über 10 Millionen steigt. Zurzeit liegt sie bei etwas über 9 Millionen. An diesem Sonntagabend wird es ernst für die deutsche Fußballnationalmannschaft. Public Viewing hier bei uns und das Nagelsmann-Team trifft im ersten WM-Gruppenspiel auf Curaçao. Das sagen die deutschen Fans zum Auftakt gegen einen Fußballzwerg.
2: Ich bin einmal komplett über die Insel. Ich kann mich gar nicht erinnern, überhaupt ein Stadion gesehen zu haben. Und dieses blaue Gesöff, was daherkommt, ist auch relativ bekannt. Aber Fußball, keine Ahnung, ich habe nichts gesehen.
3: Das kann sicherlich auch Gefahren bergen. Aber wir drücken die Daumen und hoffen, dass es trotzdem ein schönes Spiel wird und nicht nur ein 10-0.
4: Also wir können ja alles verlieren, die gar nichts zu haben nichts zu verlieren. Ich wage keine Prognose.
1: Soweit der Nachrichtenüberblick.
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1: Im Studio Milan Schmidt. Donald Trump wird an diesem Sonntag 80 Jahre alt und es läuft nicht gut für den US-Präsidenten. Der Berg an Problemen wächst, aber je größer die Krisen, desto mehr haut er drauf. Sein Geburtstag soll natürlich ein Fest der Superlative werden. Mit Käfigkämpfen vor dem Weißen Haus und viel Zirkus in der US-Hauptstadt. Abstimmungen beim Nachbarn sorgen ja auch oft hier in Deutschland für Diskussionsstoff. Die Schweiz stimmt an diesem Sonntag über eine Begrenzung der Migration ab. Die rechte Partei SVP will verhindern, dass die Bevölkerungszahl in der Schweiz durch Zuwanderung vor dem Jahr 2050 auf über 10 Millionen steigt. Zurzeit liegt sie bei etwas über 9 Millionen. An diesem Sonntagabend wird es ernst für die deutsche Fußballnationalmannschaft. Public Viewing hier bei uns und das Nagelsmann-Team trifft im ersten WM-Gruppenspiel auf Curaçao. Das sagen die deutschen Fans zum Auftakt gegen einen Fußballzwerg.
2: Ich bin einmal komplett über die Insel. Ich kann mich gar nicht erinnern, überhaupt ein Stadion gesehen zu haben. Und dieses blaue Gesöff, was daherkommt, ist auch relativ bekannt. Aber Fußball, keine Ahnung, ich habe nichts gesehen.
3: Das kann sicherlich auch Gefahren bergen. Aber wir drücken die Daumen und hoffen, dass es trotzdem ein schönes Spiel wird und nicht nur ein 10-0.
4: Also wir können ja alles verlieren, die gar nichts zu haben nichts zu verlieren. Ich wage keine Prognose.
1: Soweit der Nachrichtenüberblick.
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Darf es vielleicht auch ein bisschen dunkler sein? Für alle, die auf den unverwechselbaren Sound von From Ashes to New stehen, gibt's jetzt was auf die Ohren. Die For You heißt ihre Single. Und die hörst du jetzt in der Star.

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1: Im Studio Milan Schmidt. Donald Trump wird an diesem Sonntag 80 Jahre alt und es läuft nicht gut für den US-Präsidenten. Der Berg an Problemen wächst, aber je größer die Krisen, desto mehr haut er drauf. Sein Geburtstag soll natürlich ein Fest der Superlative werden, mit Käfigkämpfen vor dem Weißen Haus und viel Zirkus in der US-Hauptstadt. Abstimmungen beim Nachbarn sorgen ja auch oft hier in Deutschland für Diskussionsstoff. Die Schweiz stimmt an diesem Sonntag über eine Begrenzung der Migration ab. Die rechte Partei SVP will verhindern, dass die Bevölkerungszahl in der Schweiz durch Zuwanderung vor dem Jahr 2050 auf über 10 Millionen steigt. Zurzeit liegt sie bei etwas über 9 Millionen. An diesem Sonntagabend wird es ernst für die deutsche Fußballnationalmannschaft. Public Viewing hier bei uns und das Nagelsmann-Team trifft im ersten WM-Gruppenspiel auf Curaçao. Das sagen die deutschen Fans zum Auftakt gegen einen Fußballzwerg.
2: Ich bin einmal komplett über die Insel. Ich kann mich gar nicht erinnern, überhaupt ein Stadion gesehen zu haben. Und dieses blaue Gesöff, was daherkommt, ist auch relativ bekannt. Aber Fußball, keine Ahnung, ich habe nichts gesehen.
3: Das kann sicherlich auch Gefahren bergen. Aber wir drücken die Daumen und hoffen, dass es trotzdem ein schönes Spiel wird und nicht nur ein 10-0.
4: Also wir können ja alles verlieren, die gar nichts zu haben nichts zu verlieren. Ich wage keine Prognose.
1: Soweit der Nachrichtenüberblick.
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1: Im Studio Milan Schmidt. Donald Trump wird an diesem Sonntag 80 Jahre alt und es läuft nicht gut für den US-Präsidenten. Der Berg an Problemen wächst, aber je größer die Krisen, desto mehr haut er drauf. Sein Geburtstag soll natürlich ein Fest der Superlative werden, mit Käfigkämpfen vor dem Weißen Haus und viel Zirkus in der US-Hauptstadt. Abstimmungen beim Nachbarn sorgen ja auch oft hier in Deutschland für Diskussionsstoff. Die Schweiz stimmt an diesem Sonntag über eine Begrenzung der Migration ab. Die rechte Partei SVP will verhindern, dass die Bevölkerungszahl in der Schweiz durch Zuwanderung vor dem Jahr 2050 auf über 10 Millionen steigt. Zurzeit liegt sie bei etwas über 9 Millionen. An diesem Sonntagabend wird es ernst für die deutsche Fußballnationalmannschaft. Public Viewing hier bei uns und das Nagelsmann-Team trifft im ersten WM-Gruppenspiel auf Curaçao. Das sagen die deutschen Fans zum Auftakt gegen einen Fußballzwerg.
2: Ich bin einmal komplett über die Insel. Ich kann mich gar nicht erinnern, überhaupt ein Stadion gesehen zu haben. Und dieses blaue Gesöff, was daherkommt, ist auch relativ bekannt. Aber Fußball, keine Ahnung, ich habe nichts gesehen.
3: Das kann sicherlich auch Gefahren bergen. Aber wir drücken die Daumen und hoffen, dass es trotzdem ein schönes Spiel wird und nicht nur ein 10-0.
4: Also wir können ja alles verlieren, die gar nichts zu haben nichts zu verlieren. Ich wage keine Prognose.
1: Soweit der Nachrichtenüberblick.
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1: Im Studio Milan Schmidt. Donald Trump wird an diesem Sonntag 80 Jahre alt und es läuft nicht gut für den US-Präsidenten. Der Berg an Problemen wächst, aber je größer die Krisen, desto mehr haut er drauf. Sein Geburtstag soll natürlich ein Fest der Superlative werden. Mit Käfigkämpfen vor dem Weißen Haus und viel Zirkus in der US-Hauptstadt. Abstimmungen beim Nachbarn sorgen ja auch

0: Ernst für die deutsche Fußballnationalmannschaft. Public Viewing hier bei uns und das Nagelsmann-Team trifft im ersten WM-Gruppenspiel auf Curaçao. Das sagen die deutschen Fans zum Auftakt gegen einen Fußballzwerg.
1: Ich bin einmal komplett über die Insel. Ich kann mich gar nicht erinnern, überhaupt ein Stadion gesehen zu haben. Und dieses blaue Gesöff, was daherkommt, ist auch relativ bekannt. Aber Fußball, keine Ahnung, ich habe nichts gesehen.
2: Das kann sicherlich auch Gefahren bergen. Aber wir drücken die Daumen und hoffen, dass es trotzdem ein schönes Spiel wird und nicht nur ein 10-0.
3: Also wir können ja alles verlieren, die gar nichts zu haben nichts zu verlieren. Ich wage keine Prognose.
0: Soweit der Nachrichtenüberblick.
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4: Im Studio Milan Schmidt. Wann und wie endlich weitere Reformen für uns? SPD-Chefin Baas hat im Ringen Augenmaß in der schwarz-roten Koalition angemahnt. Für manche heiße Reform einfach nur kürzen, streichen, sparen. Aber das Land braucht laut Baas auch Impulse für Wirtschaft und mehr Gerechtigkeit. Lea Matschulat berichtet.
5: Bei einer Steuerreform müssten Arbeiter, Familien und Pflegende entlastet werden, sagt SPD-Chefin Baas. Und das bedeutet wiederum, dass auch andere einen Beitrag leisten müssten. Gemeint ist damit die schon vielfach diskutierte höhere Besteuerung derjenigen, die, wie Baas es formuliert, sehr, sehr viel in diesem Land verdienen. Noch vor der parlamentarischen Sommerpause, die Anfang kommenden Monats beginnt, will die Bundesregierung große Reformen auf den Weg bringen. Bei Rente, Steuern und Arbeitsmarkt.
4: Ganz Deutschland blickt schon auf die nächsten Wahlen. Wenige Monate vor wichtigen Landtagswahlen in Berlin, Sachsen-Anhalt und Mecklenburg-Vorpommern warnen jetzt mehrere führende CDU-Politiker ihre Partei vor einer Zusammenarbeit mit der AfD. In dem Moment, in dem die CDU der AfD die Hand reiche, sei sie kaputt. Das sagte der Vorsitzende des Arbeitnehmerflügels der Partei, Dennis Radke, der Frankfurter Allgemeinen Sonntagszeitung.

0: David Riemer berichtet.
1: Auch der Hamburger CDU-Vorsitzende Thering warnt vor jeder Form der Zusammenarbeit. Sollte es nach den Wahlen im September dazu kommen, erwartet er massive Verwerfungen in der Partei. Das wäre der Anfang vom Ende, so Thering wörtlich. Die CDU schließt per Parteitagsbeschluss eine Zusammenarbeit mit AfD und Linken aus. In Sachsen-Anhalt und Mecklenburg-Vorpommern liegt die AfD in Umfragen allerdings klar vorn. NRW-Innenminister Reul bezeichnete die AfD als, Zitat, größte Gefahr für unsere Demokratie.
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0: Heute Gruppe B, Katar gegen Schweiz und um 0 Uhr Brasilien gegen Marokko und morgen dann Deutschland gegen den krassen Außenseiter Curaçao in Gruppe E. Der viermalige Fußballweltmeister sollte da erste Weichen stellen. Thomas Thonfeld berichtet.
3: Ein Sieg ist zwar noch keine Garantie fürs Weiterkommen, aber bei dieser XXL-WM wäre man mit 3 Punkten schon recht nahe dran, weil ja auch die besten Gruppendritten weiterkommen. Und wenn wir mal zurückblicken in die WM-Geschichte, seit 1990 ist Deutschland immer weitergekommen, wenn man das erste Gruppenspiel gewonnen hat. Und 1986 zum Beispiel, da kam das Team auch nach einem 1:1 Unentschieden im ersten Spiel gegen Uruguay noch ins Achtelfinale.
0: Soweit das Neueste aus dem Star FM News Center.
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4: Ja, da ist er ja schon wieder, unser gemeinsamer und geliebter Sonntagmorgen, Freunde. Herzlich willkommen zu einer neuen Billy Billmeier Show, nur hier auf Star FM Maximum Rock. Und wisst ihr, was ich ganz besonders an einem Sonntagmorgen liebe? Niemand, wirklich niemand erwartet Höchstleistungen. Außer mein Chef natürlich. Ansonsten gilt wie immer, durchatmen, genießen und das Leben nicht komplizierter machen als nötig, sondern rocken, was geht! Ja! Ja. Und genau dafür habe ich auch heute wieder den perfekten Soundtrack für euch vorbereitet. Ganz viele Klassiker mit dabei. Klassiker der Klassiker, die es nur hier auf Star FM Maximum Rock gibt. Und die man nicht nur hört, sondern auch spürt. Und falls ihr gerade denkt, ach, ich bleib eh nur kurz, vergesst es, denn auch heute habe ich ein paar feine Sachen mitgebracht, die man als Rockfan auf keinen Fall verpassen darf. Also, Kaffee festhalten, Lautstärkeregler nach oben schrauben und schon machen wir gemeinsam aus diesem Sonntagmorgen wieder etwas ganz Besonderes. Herzlich willkommen

Hier ist Kool Aid Kiss in Billys Dreierpack. Drei Songs von einer und derselben Band in Folge. Immer zum Durchstarten in die neue Stunde. Modern Day Delilah. Coachin, Brüsterchen an dieser Stelle und lick it up. Die Frage der Fragen an dieser Stelle. Was haben wir heute Morgen alles vor? Die Antworten gibt's jetzt. Wir feiern gleich in Kürze den Geburtstag von Mick Box, einer der dienstältesten Gitarristen der Rockgeschichte und zugleich auch Mr. Uriah Heep höchstpersönlich. Natürlich gibt's dann auch einen coolen Heep-Song dazu. In Stunde 2 fliegen wir dann wieder mal mit meinem DeLorean zurück in der Zeit. Heute zum 13. Juni 1975. Und da gucken wir uns mal das erste Konzert von zwei geplanten Abschiedskonzerten eines gewissen Peter Frampton an. Es geht also nach Frisco. Außerdem dürft ihr euch auch heute wieder auf einen der ganz großen XXL-Momente freuen. Ich spiele euch heute Dallas 1PM von Saxon Tutti Completi. Es ist ein ganz besonderer Song, der eher wie ein Film für die Ohren funktioniert als ein gewöhnlicher Rocksong. Und in Stunde 4 wird's dann traditionell wie immer schön laut beim Nachbarschaftssong der Stunde. Heute mit den Dead Daisies. Also Freunde, am besten jetzt schon mal die Nachbarn vorwarnen oder gleich laut machen, damit die auch wissen, was ihnen heute Morgen noch so alles blüht. Mit der BB-Show am Sonntag hier auf Star FM Maximum Rock. Wir sind Triumph. Hold on.

0: Klassiker gecovert im Original natürlich von Rainbow, hier in der Version von Bonfire aus Ingolstadt. Stone Cold, das Original übrigens zu finden auf dem legendären 1982er Album. Na, ihr wisst den Titel? Richtig, Straight Between the Eyes. Rainbow, the original.
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0: Und ihr wisst ja auch, was das bedeutet, meine lieben Freunde. Keine Schere, kein hektisches Ausblenden, kein Wir müssen leider weiter. Nächster, ich spiele euch das Ding komplett. Auch dieses lange Ding hier von Dream Theater. Fast 7 Minuten lang ist das Teil. Dream Theater gehören ja seit Jahrzehnten zu den ganz, ganz Großen des Progressive Rock und Metal natürlich, nicht zu vergessen. Und das mit Musikern, die technisch auf einem Niveau spielen, bei dem die meisten von uns schon beim Stimmen der Gitarre ziemlich nervös werden würden. In unserem jetzigen XXL-Song geht es um Erinnerungen, um verpasste Momente und um diese uralte Sehnsucht der Menschheit, die Zeit vielleicht doch noch einmal zurückdrehen zu können. Tja, wer hätte nicht gerne die Möglichkeit, den einen oder anderen Moment noch einmal erleben zu dürfen? Also, lehnt euch jetzt am besten gemütlich zurück, träumt dabei ein bisschen und genießt diese spezielle Zeitreise jetzt mit Dream Theater und Band The Clocker.

0: Gleich feiern wir einen Mann, der etwas geschafft hat, woran viele Rockbands scheitern. Er spielt nämlich seit über 5 Jahrzehnten in ein und derselben Band. Und das immer noch mit ganz großer Leidenschaft. Und immer noch auf den Bühnen dieser Welt. Seine Geschichte beginnt Ende der 60er. Niemand ahnte damals auch, was daraus eines Tages werden würde. Und dann kamen Hits, Welttourneen und ein Sound, der bis heute Bestand hat und sofort erkannt wird. Wer das ist, um welchen Musiker es sich handelt und wie die Band heißt, die Antworten gibt's gleich. Dazu natürlich auch ein musikalisches Geburtstagsständchen. Also bleibt dran, gleich feiern wir eine Rocklegende.
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1: Jetzt feiern wir einen Mann, der vielleicht nicht jeden Tag auf den Titelseiten verschiedener Musikmagazine landet, aber dessen einzigartiges Gitarrenspiel seit über 5 Jahrzehnten ein fester Bestandteil der Rockgeschichte ist. Er heißt Mick Box, ist von Uriah Heep und hatte Dienstag seinen 79. Während viele Bands der frühen 1970er Jahre ja kamen und gingen, blieb Mick Box die feste Konstante bei Uriah Heep. Er ist tatsächlich das einzige Mitglied, das auf jedem einzelnen Studioalbum der Band zu hören ist. Und das sind inzwischen mehr als 2 Dutzend. Sein Markenzeichen? Kraftvolle Riffs, melodische Soli und dieser unverwechselbare Wah-Wah-Sound, der sofort nach Uriah Heep klingt. Happy Birthday nachträglich, Mick, und Rock on. Wir sind Uriah Heep und Sunrise.

Gleich starten wir durch mit Stunde Nummer 2 der Billy Billmeyer Show hier auf Star FM Maximum Rock. Und dann, meine lieben Freunde, nehme ich euch auch gleich mit in den amerikanischen Süden. Ja, also genau dorthin, wo Rockmusik nach staubigen Highways, V8-Motoren und endlosen Sommernächten klingt. Und währenddessen feiern wir gleichzeitig einen Musikus, dessen Familienname mit Lynyrd Skynyrd Rockgeschichte geschrieben hat. Ladies and Gentlemen, einer der berühmten Van Zandt Brothers hatte Donnerstag seinen 74. Wir feiern das gleich nach, zusammen mit Donny Van Zandt und seiner Band 38 Special in Billys Dreierpack. Und der hat ordentlich amerikanischen Asphalt unter den Reifen. Don't miss it and rock it. Und vorher gibt's noch Schweden Rock von Europe mit New Love.

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5: Im Studio Tanja Wagner. Am Abend wird's ernst für die deutsche Fußballnationalmannschaft. Das Team von Bundestrainer Nagelsmann trifft im ersten WM-Spiel in Houston auf Curaçao. Alles andere als ein klarer Sieg wäre eine Überraschung. Thomas Bremser berichtet aus Houston.
6: Für den Bundestrainer und viele Spieler ist es die erste WM. Er verspüre Vorfreude und sei sehr ruhig, sagt Julian Nagelsmann. Curaçao kann zum perfekten Auftaktgegner werden, aber der Bundestrainer warnt. Im Kampf David gegen Goliath kann es wie im Pokal auch mal Überraschungen geben. Personell sieht's gut aus, Manuel Neuer wird im Tor stehen. Ansonsten werden wir wohl die Elf sehen, die schon beim Test gegen die USA begonnen hat. Die Bedingungen hier in Houston optimal. Das Footballstadion ist überdacht und klimatisiert.
5: Anstoß ist um 19 Uhr unserer Zeit. Zu sehen ist das Spiel live in der ARD oder bei Magenta TV. Der Vorsitzende der Unionsfraktion im Bundestag Spahn hat an den Koalitionspartner SPD appelliert, die verabredete Reform der Arbeitszeit mit umzusetzen. Der CDU-Politiker sagte der Bild am Sonntag, man habe vereinbart, dass es in dem Bereich Flexibilität geben solle. Er gehe davon aus, dass die SPD dazu stehe. Union und Sozialdemokraten hatten in ihrem Koalitionsvertrag festgehalten, im Einklang mit der europäischen Arbeitszeitrichtlinie die Möglichkeit einer wöchentlichen statt einer täglichen Höchstarbeitszeit zu schaffen. Der Deutsche Gewerkschaftsbund lehnt das ab. Wegen des Iran-Kriegs sind die Spritpreise nach wie vor hoch. Einer YouGov-Umfrage im Auftrag der Teambank zufolge lässt fast ein Drittel der Autofahrerinnen und Autofahrer in Deutschland das Fahrzeug öfter stehen.
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5: Die Schweiz ist mit einer Enttäuschung in die Fußball-Weltmeisterschaft gestartet. Gegen Außenseiter Katar kam das Team in San Francisco nicht über ein 1:1 hinaus. Auch Brasilien und Marokko trennten sich 1:1. Haiti hatte 0:1 gegen Schottland verloren. Soweit das Neueste aus dem Star FM News Center.
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7: Zack! Und schon sind wir in Stunde Nummer 2 der BBI Show. Schön, dass ihr immer noch mit dabei seid. Das wiederum spricht entweder für euren hervorragenden Musikgeschmack oder dafür, dass ihr den Senderwechselknopf nicht findet. Willkommen zur zweiten Runde, meine lieben Freunde. Vor uns liegen noch jede Menge Rockgeschichten, großartige Songs und ein paar Überraschungen sind auch mit dabei. Also Kaffee nachfüllen, Füße hoch und weiter geht's jetzt mit Bad Girl. Ja, Rocket, dreimal im Billys Dreierpack. Fantasy Girl, Hold on Loosely und Rocket.

0: Das ist so ein typischer Gute-Laune-Song hier auf Star FM Maximum Rock. Keep Grinsing, Freunde der gepflegten Crazy Shows, 38 Special und Fantasy Girl. Und jetzt, ja, jetzt blättern wir mal den Kalender ganz weit zurück, und zwar auf den 12. Juni 1964. Die Beatles landen in Adelaide, also in Australien. Und was dann passiert, klingt heute fast wie ein Märchen. Rund, Achtung, 300.000 Menschen befinden sich genau deswegen auf den Straßen. 300.000 wohlgemerkt. Da war praktisch halb Adelaide unterwegs, nur um diese vier berühmten Jungs aus Liverpool zu sehen. Stellt euch das mal vor. Kein Internet, keine Smartphones, kein Social Media und trotzdem ein Massenhype. Das war die Beatlemania in ihrer absoluten Höchstphase. Und das Verrückte: während dieser Tour fehlte ausgerechnet Ringo Starr erstmal wegen einer Mandelentzündung. Deswegen sprang vorübergehend Schlagzeuger Jimmy Nicol ein. Der dürfte sich damals vermutlich jeden Morgen gefragt haben, ob das alles wirklich passiert ist oder ob er noch träumt. Und aus genau dieser magischen Beatles-Zeit stammt jetzt einer der Songs, der den Wahnsinn überhaupt erst ausgelöst hat. She Loves You. Hier sind die Fab Four.
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1: Während Billy Gibbons und Dusty Hill mit ihren legendären Rauschebärten berühmt wurden, war ausgerechnet Frank Beard meistens der einzige ohne Vollbart bei ZZ Top. Allein dafür gehört er schon in die Rock'n'Roll Hall of Fame der Ironie. Musikalisch war er allerdings weit mehr als nur die Pointe eines guten Witzes. Sein trockener, groovender Schlagzeugstil war ein ganz wichtiger Bestandteil des ZZ Top Sounds. Kein unnötiger Schnickschnack, kein Trommelmarathon. Frank spielte einfach genau das, was dem Song auch dienlich war und ihn groß gemacht hat. Und genau deshalb grooven ZZ Top bis heute noch wie kaum eine andere Band. Tja, und jetzt stellt sich bei euch wahrscheinlich die Frage ein, ja, warum erzählt ihr denn uns das jetzt alles, der Blümeier? Weil Frank, der Bart, also Frank, der keinen Bart trug, am Donnerstag Geburtstag hatte, seinen 77. Happy Birthday, nachträglich Frank Beard. Jesus just left.

0: Ja, Baby, das rockt hier auf Star FM Maximum Rock. Fire Rose und Heroes. Und jetzt, meine lieben Freunde, heißt es einsteigen in meinen DeLorean, bitte. Anschnallen nicht vergessen. Und der DeLorean ist übrigens schon auf Betriebstemperatur. Heute geht's zurück zum 13. Juni 1975. Unser Ziel? San Francisco. Genauer gesagt, der legendäre Winterland Ballroom.
1: Auf geht's!
0: Ja, guck mal, wer da auf der Bühne steht. Das ist doch Peter Frampton. Hey, ein grandioser Gitarrist und Sänger. Er war ja unter anderem auch schon bei Humble Pie, hat mit denen richtig gute Alben gemacht, aber vom ganz, ganz großen Durchbruch war da nichts zu sehen oder zu hören, wie auch immer. Aber das wird ab sofort total anders. Denn an diesem Abend und am folgenden laufen die Tonbänder mit. Eigentlich nur, um ein Live-Album aufzunehmen. Nichts Außergewöhnliches, dachten zumindest alle Beteiligten. Und was dann passieren wird, kann just in diesem Moment auch nicht wirklich irgendjemand ahnen. Aus diesen Aufnahmen entsteht nämlich später Frampton Comes Alive, ein Album, das einschlagen wird wie ein Meteorit. 10 Wochen auf Platz 1 in Amerika, Millionen verkaufte Exemplare und die Songs darauf werden zu Meilensteinen der Rockgeschichte. Wie diese hier. Do You Feel Like We Do? Bühne frei für Peter.

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1: Ja, wir bleiben live, denn wie heißt es immer so schön? Life is life. Na, na, na, na, na. Jetzt wird's live und großartig zugleich und das mit einem Song, der für eine der größten Diskussionen der Rockgeschichte gesorgt hat. Es war das Jahr 85, sprich 1985. Da übernahm Sammy Hager ja das Mikrofon bei Van Halen. Keine leichte Aufgabe, weil der Vorgänger ja David Lee Roth war und damals auch halb Amerika darüber diskutiert hat, ob das überhaupt funktionieren kann. Die Antwort kam ziemlich schnell. Ihr Song Why Can't This Be Love wurde die erste Single-Auskopplung des Albums 5150 und hat auch sofort gezeigt, oh yes, that funktioniert. Van Halen klangen zwar ein bisschen anders damals, aber keineswegs schlechter. Eher melodischer, keyboardlastiger und gleichzeitig immer noch unverkennbar gut. Und live entwickelte sich dieser Song zu einem echten Publikumsliebling. Weil Sammy Hager Abend für Abend bewiesen hat, dass er nicht gekommen war, um jemanden zu ersetzen, sondern um ein neues Kapitel aufzuschlagen. Also, Bühne frei jetzt für Sammy Hager live und Why Can't This Be Love?

cooler Sound, cooler Groove, Kim Stiles mit einem Song, der absolut gut passt hier. Everyone is a Winner. Ja, das seid ihr, Freunde. Hier ist nämlich Star FM Maximum Rock mit den größten Klassikern aller Zeiten. Und der BB schon an diesem Sonntagmorgen, schön, dass ihr mit dabei seid. Gleich wird's interessant. Denn manchmal gibt es Bands, die nie die ganz großen Schlagzeilen bekommen haben, aber trotzdem seit Jahrzehnten, auch heute noch übrigens, fantastische Rockmusik abliefern. Und genau so eine Megaband habe ich in Kürze für euch. Mit großen Melodien, großen Refrains und einem Sound, bei dem man automatisch lauter dreht. Billys Dreierpack startet gleich durch mit FM. Und bis dahin schmusen wir noch mit meinem Lieblings-David, the one and only Coverdale, auf dem Weg des Solopfades. Und Love is Blind. 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

0: berichtet aus Houston.
1: Für den Bundestrainer und viele Spieler ist es die erste WM. Er verspüre Vorfreude und sei sehr ruhig, sagt Julian Nagelsmann. Curaçao kann zum perfekten Auftaktgegner werden, aber der Bundestrainer warnt. Im Kampf David gegen Goliath kann es wie im Pokal auch mal Überraschungen geben. Personell sieht's gut aus. Manuel Neuer wird im Tor stehen. Ansonsten werden wir wohl die Elf sehen, die schon beim Test gegen die USA begonnen hat. Die Bedingungen hier in Houston optimal. Das Footballstadion ist überdacht und klimatisiert.
0: Der Vorsitzende der Unionsfraktion im Bundestag Spahn hat an den Koalitionspartner SPD appelliert, die verabredete Reform der Arbeitszeit mit umzusetzen. Der CDU-Politiker sagte der Bild am Sonntag, man habe vereinbart, dass es in dem Bereich Flexibilität geben solle. Er gehe davon aus, dass die SPD dazu stehe. Union und Sozialdemokraten hatten in ihrem Koalitionsvertrag festgehalten, im Einklang mit der europäischen Arbeitszeitrichtlinie die Möglichkeit einer wöchentlichen statt einer täglichen Höchstarbeitszeit zu schaffen. Der Deutsche Gewerkschaftsbund lehnt das ab. Wegen des Iran-Kriegs sind die Spritpreise nach wie vor hoch. Einer YouGov-Umfrage im Auftrag der Teambank zufolge lässt fast ein Drittel der Autofahrerinnen und Autofahrer in Deutschland das Fahrzeug öfter stehen. Soweit das Neueste aus dem StarFM News Center.
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0: Die Schweiz ist mit einer Enttäuschung in die Fußball-Weltmeisterschaft gestartet. Gegen Außenseiter Katar kam das Team in San Francisco nicht über ein 1:1 hinaus. Auch Brasilien und Marokko trennten sich 1:1. Haiti hatte 0:1 gegen Schottland verloren.
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5: Ich habe jetzt voll Bock, wieder mal einzuzählen. 1, 2, 3, 4. Hey, das klappt ja. Willkommen in Stunde 3 der BB-Show. Und jetzt sind wir offiziell in der Komfortzone dieses Sonntags angekommen. Der Kaffee hat gewonnen, das Frühstück ist Geschichte und die To-Do-Liste versucht immer noch verzweifelt ignoriert zu werden. Also genau der richtige Moment für noch mehr Rock'n'Roll. Und genau deshalb machen wir jetzt auch weiter mit einer fantastischen britischen Rockband namens FM. Und 3 im Stück! 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

0: Langsam zum Mitschreiben nochmal. Die Band heißt FM. Und die drei Songs, die wir eben gehört haben. Achtung, Dankeschön, Kerstin, für diesen Spickzettel. Life is a Highway, Cold Hearted und natürlich Digging Up the Dirt. Einen wunderschönen Sonntagmorgen. Schön, dass ihr mit dabei seid hier auf Star FM Maximum Rock, specially in der Billy Benmeier Show. Und jetzt feiern wir wieder mal Geburtstag.
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0: Für all diejenigen, die nicht wissen, wer Kerstin ist meine Showassistentin, die mich, ja, wie sagt man da, jeden Sonntagmorgen gut und sicher durch diese Show hier bringt. Dankeschön, Kerstin. So, jetzt lasse ich auch noch. Wenn man über Sänger mit einer außergewöhnlichen Stimme spricht, fällt sein Name leider oft viel zu selten. Dabei war Brad Delp ja einer der Gründe, warum Boston Mitte der 1970er Jahre praktisch aus dem Nichts zu Megastars wurden. Und ihr Debüt gehört bis heute ja zu den meistverkauften Erstlingswerken aller Zeiten. Riesennummer damals. Brad Delps Stimme war dabei der perfekte Gegenpol zu den riesigen Gitarrenwänden eines Tom, the one and only Scholz. Schön kraftvoll, schön klar, unglaublich melodisch und auch richtig hoch. Das können ja viele Sänger, aber Brad Delp konnte dabei auch noch Emotionen transportieren. Und genau deshalb klingen diese Songs auch Jahrzehnte später immer noch schön frisch. Freitag hätte er seinen 75. gehabt. Rockin' Peace, Brad. Und jetzt gibt's einen deiner Songs, den du ja zusammen mit Tom Scholz geschrieben hast, für deine Rock'n'Roll-Band. Hier sind Bob.

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1: So, meine lieben Freunde, jetzt wird es wieder mal Zeit für einen kleinen Ausflug auf den Sunset Strip. Ja? Und gleichzeitig zurück in die coolen 1980er Jahre. Die Haare wurden länger, höher und größer. Die Gitarren wurden lauter und wahrscheinlich wurde mehr Haarspray verkauft als Benzin. Aber das ist eine andere Geschichte. Eine Band, die in dieser Zeit ganz vorne mitgemischt hat, waren Red. Und Red hatten etwas, das viele andere Glam-Metal-Bands zwar immer wollten, aber leider oft nicht hatten. Nämlich richtig starke Songs. Vor allem Gitarrist Warren DeMartini hat dafür gesorgt, dass hinter der großen Rockshow auch musikalisch gesehen ordentlich Schmackes steckt. Dazu kam dann noch die markante Stimme von Steven Piercy und fertig war eine Band, die den Sound des amerikanischen Hardrock entscheidend mitgeprägt hat. Also Freunde, jetzt Sonnenbrille auf, imaginären Camaro starten, und einmal richtig schön Vollgas geben in Richtung Sunset Boulevard. Und das mit dem Red Doppelrocker jetzt hier. Best of Me und Round and Round.

die Hanni zu Gast hier in der BB-Show. Honeywell, I Wanna Make Love to You. Auf Star FM Maximum Rock natürlich. Es war der 22. November 1963, 13 Uhr, Dallas, ein Sommertag in Amerika, und innerhalb weniger Sekunden veränderte sich auf einmal alles. Bis heute ranken sich Geschichten, Mythen und Diskussionen um diesen schrecklichen Moment, als der 35. Präsident der Vereinigten Staaten von Amerika, John F. Kennedy, durch zwei Gewehrschüsse ums Leben kam. Und genau daraus haben Sexen einen der außergewöhnlichsten Songs ihrer Karriere gemacht. Es ist kein typischer Rocksong und auch kein gewöhnlicher XXL-Titel, sondern ganz, ganz großes Kopfkino, spannend und atmosphärisch. Und all das gibt's gleich hier auf Star FM Maximum Rock. Nach Van Halen und nach Beth Hart und Joe Bonamassa mit Black Coffee. Schönen Sonntagmorgen zusammen. Schön, dass ihr da seid.

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1: Es war der 22. November 1963, Ort des Geschehens Dallas, Texas. Einer der bekanntesten und tragischsten Tage der amerikanischen Geschichte, als der 35. Präsident der USA, John F. Kennedy, erschossen wird. Die Band Saxon machte aus dieser tragischen Geschichte Anfang der 1980er Jahre ein atmosphärisches Stück Kopfkino in musikalischer Form. Die Band verzichtet dabei auf billige Effekte oder Verschwörungstheorien. Man spürt förmlich die Spannung, die Unruhe und die Dramatik dieses Tages. Genau deshalb funktioniert dieser Song auch heute. Er nimmt sich Zeit, er baut Bilder auf und er beweist, dass Heavy Metal manchmal viel mehr sein kann als nur laut und schnell. Und weil wir in der Billy Billmeyer Show den ganz großen Songs auch den Platz geben, den sie verdienen, spielen wir diesen Song jetzt natürlich, diesen Mega-Klassiker, komplett aus. Dallas 1 PM jetzt in voller Länge. Hier sind Saxon.

mal auf die Uhr, das ist doch der Wahnsinn. Das ist doch der Wahnsinn, wie schnell unsere gemeinsame Zeit an einem Sonntagmorgen so vergeht. Letzte Stunde der BB-Show steht schon wieder an. Aber bevor wir diesen Sonntag dann über die Ziellinie bringen, meine lieben Freunde, da haben wir noch etwas ganz Besonderes vor. Ich habe was mitgebracht. Stellt euch mal vor, ihr seid in einem Stadion. Das Licht geht aus, ein einzelner Gitarrenriff schneidet durch die Dunkelheit und plötzlich, ja plötzlich weiß jeder im Publikum sofort, welche Band da gerade loslegt. Das ist doch der Hammer, oder? Und genau diese Band übernimmt gleich die Kontrolle hier im Studio. Und auch die Kontrolle über die vierte und letzte Stunde dieser Show. Ladies and Gentlemen, gleich drei Songs von und mit AC/DC. Und vorher heißt es noch ein bisschen entspannen. Vielleicht auch schmusen und kuscheln zu zweit. Nichts ist unmöglich hier in der BB-Show auf Star FM Maximum Rock mit den Damn Yankees und Where You Go.

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1: Im Studio Tanja Wagner. US-Präsident Trump hat für heute ein Abkommen im Iran-Krieg angekündigt. Er machte allerdings keine Angaben dazu, wie und wo die Vereinbarung unterzeichnet werden soll. Franziska Spieker berichtet aus Washington.
2: Eine erste Übereinkunft mit dem Iran unterzeichnet heute an seinem 80. Geburtstag. Das hat US-Präsident Trump in Aussicht gestellt. Auch Pakistan spricht davon, das Rahmenabkommen soll elektronisch unterzeichnet werden, heißt es von dem Vermittler. Doch worum geht es eigentlich? Das Abkommen soll dazu führen, dass die Straße von Hormuz wieder geöffnet wird. Laut US-Medien soll es die Waffenruhe um 60 Tage verlängern. Ein Zeitrahmen, in dem es dann vertiefte Gespräche geben soll, etwa über das iranische Atomprogramm.
1: Die Schweizer stimmen heute über eine strikte Obergrenze für die Bevölkerung ab. Initiiert hat die Volksabstimmung die wählerstärkste rechte schweizerische Volkspartei. Die SVP will die Zahl der Menschen, die in der Schweiz leben, auf maximal 10 Millionen begrenzen. Damit will sie gegen Staus, volle öffentliche Verkehrsmittel, Kriminalität und hohe Mieten vorgehen. Zurzeit leben etwa 9,1 Millionen Menschen in dem Alpenland, darunter 340.000 Deutsche. Erdbeer- oder Aprikosenmarmelade darf ab heute auch offiziell Marmelade heißen. Bisher steht auf den Etiketten entweder Konfitüre oder Fruchtaufstrich. Nach EU-Recht durfte eine Marmelade bisher nur aus Zitrusfrüchten bestehen.
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1: Am Abend wird's ernst für die deutsche Fußballnationalmannschaft. Das Team von Bundestrainer Nagelsmann trifft um 19 Uhr im ersten WM-Gruppenspiel auf Curaçao. Bundestrainer Nagelsmann geht mit einer Mischung aus Anspannung und Vorfreude in die Partie in Houston.
3: Als Trainer ist immer so das Entscheidende, was für ein Gefühl die Mannschaft einem gibt. Und sie haben sehr gut trainiert, viele Spiele in Folge gewonnen, machen sehr guten Eindruck aus, was die Stimmung angeht innerhalb des Teams. Und das ist dann aus Trainersicht immer das Entscheidende, ob man nervös ist oder nicht so nervös. Und Stand jetzt bin ich noch sehr ruhig. Freue mich auch extrem drauf, dass es losgeht. Freue mich auch, dass es morgen sehr früh losgeht, dass wir nicht so einen langen Tag im Hotel haben, sondern dass wir schnell auf den Platz kommen.
1: Deutschland gegen Curaçao, der WM-Auftakt für unser Team um 19 Uhr deutscher Zeit, zu sehen in der ARD und bei Magenta TV. Soweit das Neueste aus dem Star FM News Center.
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4: Mit der letzten Runde für heute. Willkommen in den Stunde Nummer 4. Und bevor jetzt jemand denkt, oh, schon die letzte Stunde? Hey, Freunde, keine Panik. Bei einem guten Konzert geht die Band ja auch nicht gleich nach dem ersten Refrain von der Bühne. Ich habe für uns noch jede Menge Rock im Tank versprochen. Also bleibt schön entspannt, bleibt gut gelaunt. Und vor allem bleibt hier bei uns, bei Star FM Maximum Rock. Die letzte Runde Rock'n'Roll beginnt nämlich genau jetzt. Mit dreimal AC/DC. Back

Einfach geil, AC/DC in Billys Reihepark, Hole at a Rosie, You Shook Me All Night Long und hey, Shoot to Thrill. Schön, dass ihr mit dabei seid und ihr solltet auch mit dabei bleiben hier auf Star FM Maximum Rock, denn gleich kommt ein Song, der seit Jahrzehnten nichts von seiner Wucht verloren hat. Eine Hymne, ja, ein Aufschrei, ein Klassiker der Klassiker von den Klassikern der Klassiker, aber heute mal nicht im Original, denn eine ganz bestimmte Band voller Rock-Veteranen hat sich diesen Song geschnappt und ihn dann nochmal bearbeitet und noch einmal ordentlich Benzin ins Feuer gekippt. Das Ergebnis ist der Knaller, ich verspreche es euch. Oder sagen wir mal so, die Lautsprecher werden gleich nicht arbeitslos, denn in Kürze gibt's den Nachbarschaftssong der Stunde mit den Dead Daisies und Fortunate Son.

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2: Meine liebe, geschätzte und werte Nachbarschaft, egal wo ihr seid, jetzt kommt ihr wieder der Moment, in dem die Lautstärke-Regler ganz offiziell einen kleinen Ausflug nach rechts machen dürfen, okay? Und zwar für die Dead Daisies, wie schon angekündigt, und Fortunate Son. Und was ich an den Dead Daisies ja ganz besonders mag, da stehen gestandene Musiker auf der Bühne, die zusammen gefühlt mehrere hundert Jahre Rockgeschichte auf dem Buckel haben. Und dann nehmen die sich einfach einen Song vor, der sowieso schon Rockgeschichte ist. Das Original ist nämlich von Creedence Clearwater Revival und war Ende der 1960er Jahre eine wütende, kraftvolle Ansage. Ziemlich roh, direkt und ohne Umwege. Und die Dead Daisies verpassen dem Ganzen dann noch einmal mächtig Power auf die 12. Viel mehr Gitarren, mehr Dampf, mehr Rock'n'Roll. Also genau die richtige Mischung für einen Sonntagmorgen, an dem die Kaffeetasse vielleicht noch halb voll ist, aber die Lautsprecher schon seit Beginn dieser Show auf Betriebstemperatur laufen. Also Fenster auf jetzt, Luftgitarre raus und die Nachbarn mit versorgen. Also mit den Dead Daisies und Fortunate Son.
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0: Also irgendwie habe ich es heute mit Van Zandt. Donny Van Zandt haben wir ja schon gefeiert, weil er Donnerstag 74 geworden ist. Da gab es ja dann einen Song mit seiner Band 38 Special. Heute in dieser Show, übrigens diese Show immer nachhörbar. Ab morgen dann wieder die ganze Woche über auf starfm.de. Und jetzt haben wir Van Zandt, das Projekt, gehört mit Johnny zusammen. Also Donny und Johnny Van Zandt mit I'm a Fighter. All das nur hier auf der weltbesten Rockstation. Star FM Maximum Rock.
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0: Es gibt Songs, die sind live großartig und immer auch ein Spektakel. Und dann gibt es wiederum Songs, die werden live zu einem spektakulären Duell der Giganten. Und genauso einer kommt jetzt. Mit Deep Purple, Strange Kind of Woman. Ein Song, der 1971 erschienen ist und schnell, ziemlich schnell, zu einem festen Bestandteil der Deep Purple-Konzerte wurde. Der eigentliche Zauber beginnt aber in der Tat auf der Bühne. Denn dort lieferten sich Sänger Ian Gillan und Gitarrist Ritchie Blackmore regelmäßig einen musikalischen Schlagabtausch. Blackmore spielte eine Phrase auf der Gitarre und Gillan, ja, der antwortete mit seiner Stimme. Und sowas von geil, wie ein Gespräch, nur deutlich lauter. Und das Publikum liebte diese Momente, weil man ja auch nie genau wusste, wohin die Reise überhaupt geht. Und genau das macht großartige Live-Musik ja auch aus. Sie lebt, sie atmet und sie passiert spontan und nur in diesem einen Augenblick. Also, Licht aus bei euch zu Hause vielleicht. Spot on. Here comes Strange Kind of Woman live. Bam! Haha, wir sind die Purple.

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1: Ja, dann blicken wir mal rein. Ah, das ist ja heute Geburtstag hier da. Also heute feiern wir und jetzt einen Mann, der maßgeblich dafür verantwortlich war, dass die Band Queensrÿche Ende der 1980er und 1990er Jahre zu einer der intelligentesten Rockbands ihrer Zeit wurden. Sein Name, hier steht's, schaut mal her, hier, könnt ihr lesen? Ja, natürlich nicht. Chris DiGarmo. Und Chris wird heute 63 Jahre jung. Während viele Bands damals einfach nur lauter und schneller werden wollten, schrieb er die Songs mit Tiefe, mit Atmosphäre und einem Gespür für große Melodien. Die bleiben hängen. Er war auch nicht nur Gitarrist, sondern einer der wichtigsten Songwriter dieser Band. Ohne ihn wären Alben wie Operation Mindcrime oder Empire vermutlich ganz anders ausgefallen. Apropos Empire. Genau das macht große Musiker ja auch aus. Man merkt oft erst dann, wie wichtig sie waren, wenn man genau zurückblickt. Wir wünschen alles Gute. Happy, happy Birthday, Chris DiGarmo. And rock on. Und jetzt, ja, jetzt gibt's natürlich einen der ganz, ganz großen Queensrÿche-Klassiker zum Geburtstag. Bühne frei und Ohren auf für Empire Rocket.

Empire. Tja, meine lieben Rockfreunde, da sind diese vier Stunden schon wieder vorbeigeflogen wie ein... So klingt er nicht, der Düsenjet. Komisch eigentlich, eine Arbeitswoche kann sich manchmal anfühlen wie die Extended Version von Stairway to Heaven, aber eine Billy Billmeyer Show, zack und vorbei. Danke, dass ihr euren Sonntagmorgen wieder mit uns verbracht habt, also mit Star FM Maximum Rock. Ob beim Frühstück, auf der Terrasse, im Garten, im Auto oder beim heldenhaften Versuch, so zu tun, als würde man auch heute noch irgendwas Produktives erledigen. Und keine Sorge, das war's nicht. Heute in einer Woche bin ich natürlich wieder da für euch. Jeden Sonntagmorgen ab 7:45 und nicht vergessen, die ganze Show gibt's wie immer zum Nachhören die ganze Woche über nur bei starfm.de. Hört einfach nochmal rein und habt Spaß. Und falls euch kommende Woche jemand auf die Nerven gehen sollte, denkt einfach immer daran, auch Luftgitarren haben keine Lautstärkeregelung. In diesem Sinne, habt eine großartige Woche, passt schön auf euch auf, bleibt gesund und bleibt laut. And don't forget, keep on rockin', rollin' and lovin', sagt Billy.

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4: Im Studio Tanja Wagner. Die Eisenbahngewerkschaft EVG hat vor Verschlechterungen im Fernverkehr gewarnt, sollte das italienische Bahnunternehmen Italo 2028 in Deutschland einsteigen. Mindestens 16 Städten drohe die Abkopplung vom ICE und IC-Verkehr, berichtet die Bild am Sonntag und beruft sich auf eine Analyse der EVG. Der Fernverkehrschef der Deutschen Bahn, Petersen, hatte im Tagesspiegel zuletzt von 120 Bahnhöfen gesprochen, die dann nicht mehr von ICs oder ICEs angefahren würden. Italo will ab 2028 in Deutschland Fernverkehrsfahrten anbieten, zunächst auf den Strecken München, Frankfurt, Köln, Dortmund und München, Berlin, Hamburg. Heute stimmt die Schweiz über eine Begrenzung der Migration ab. Die rechte Partei SVP will verhindern, dass die Bevölkerungszahl in der Schweiz durch Zuwanderung vor dem Jahr 2050 auf über 10 Millionen steigt. Zurzeit liegt sie bei etwas über 9 Millionen. Mehrere Museen haben Interesse an den Überresten des mehrmals vor deutschen Küsten gestrandeten Buckelwals gezeigt. Es gehe den möglichen Ausstellern darum, durch ausgewählte Knochen verschiedene Perspektiven

0: Spieler sind gesund und Manu wird beginnen, auch gesund, alle fit. Keiner krank gemeldet oder sonst irgendwas. Nichts passiert heute.
1: Deutschland gegen Curaçao, der WM-Auftakt für unser Team. Um 19 Uhr deutscher Zeit geht es los. Zu sehen in der ARD und bei Magenta TV. Soweit das Neueste aus dem StarFM News Center.

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1: Servus, ich bin Julian und hier kommen deine Tipps für diesen schönen Sonntag. Du könntest zum Beispiel in Nürnberg heute nochmal auf dem Afrika-Festival unter der Theodor-Heuss-Brücke vorbeischauen bei freiem Eintritt. Du könntest ins Open-Air-Kino im Schlosshof in Herzogenaurach. Um 21.15 Uhr wird heute Abend das österreichische Drama 4-3 gezeigt. An der Abendkasse zahlt sie hier 11 Euro. Wer Bock auf Metal hat, der ist heute Abend in der Posthalle in Würzburg richtig auf der Abschiedstour von Sepultura. Ja, das letzte Frankenkonzert von Sepultura heute Abend in der Posthalle in Würzburg, präsentiert von Star FM. Los geht's schon um 18.30 Uhr mit der ersten Vorband. Ja, und natürlich ist heute auch das erste Gruppenspiel der deutschen Fußballnationalmannschaft bei der WM gegen Curaçao. 19 Uhr ist Anstoß und wenn du nicht alleine schauen willst, dann kannst du natürlich zum Public Viewing gehen. Gibt diesmal kein großes Public Viewing in Franken, kein zentrales, aber viele Biergärten zeigen die deutschen Spiele, zum Beispiel der Biergarten auf der Wörderwiese in Nürnberg. Am Stadtstrand auf der Insel Schütt wird das Spiel gezeigt, ebenso im Gutmann am Dutzenteich. In Fürth überträgt das Babylon-Kino und das Cineplex. Und in Erlangen kannst du dir das Deutschlandspiel heute Abend im E-Werk Erlangen anschauen. Und auch die ein oder andere Kerwa hat ein Public Viewing eingerichtet, zum Beispiel Ottensoos im Nürnberger Land oder Pfaffenhofen im Landkreis Roth. Also einiges geboten heute, sowohl für Fußballfans als auch für die, die die WM boykottieren oder einfach kein Interesse am Fußball haben. Einen schönen Sonntag, so oder so, der Julian.
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4: Im Studio Tanja Wagner. Wegen des Iran-Kriegs sind die Spritpreise nach wie vor hoch. Einer YouGov-Umfrage im Auftrag der Teambank zufolge lässt fast ein Drittel der Autofahrerinnen und Autofahrer in Deutschland das Fahrzeug öfter stehen. Beim Wechsel des Stromanbieters wählen immer mehr Haushalte.

0: spenden. Wegen des demografischen Wandels werde der Kreis der Spender immer kleiner, sagte ein Sprecher der deutschen Presseagentur. Die Generation der Babyboomer sei bislang sehr stark vertreten gewesen, jetzt seien die Jüngeren gefragt. Rund 15.000 Blutkonserven werden täglich in Deutschland benötigt.
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0: der Nationalmannschaft. Das Team von Bundestrainer Nagelsmann trifft im ersten WM-Spiel in Houston auf Curaçao. Alles andere als ein klarer Sieg wäre eine Überraschung. Thomas Bremser ist für uns in Houston. Wie geht das deutsche Team das Spiel denn an?
2: Also personell dürfte sich wohl nichts ändern zum Testspiel gegen die USA, außer im Tor. Jamal Musiala und Nele Brown hat der Bundestrainer schon bestätigt. Alle erwarten natürlich einen klaren Sieg und genau das könnte für Curaçao sprechen, sagt Nagelsmann.
3: Können ja frei von der Seele weg spielen und recht unbeschwert in das Turnier gehen, ohne viel Druck. Und das macht den Gegner immer gefährlich.
2: Viele der Spieler aus Curaçao spielen in Europa. Trainer ist der holländische Erfolgstrainer Dick Advocaat. Also die können schon auch Fußball spielen.
0: Soweit das Neueste aus dem Star FM News Center.

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4: Im Studio Tanja Wagner. Am Abend wird's ernst für die deutsche Fußballnationalmannschaft. Das Team von Bundestrainer Nagelsmann trifft im ersten WM-Spiel in Houston auf Curaçao. Alles andere als ein klarer Sieg wäre eine Überraschung. Thomas Bremser berichtet aus Houston.
5: Für den Bundestrainer und viele Spieler ist es die erste WM. Er verspüre Vorfreude und sei sehr ruhig, sagt Julian Nagelsmann. Curaçao kann zum perfekten Auftaktgegner werden, aber der Bundestrainer warnt. Im Kampf David gegen Goliath kann es wie im Pokal auch mal Überraschungen geben. Personell sieht's gut aus, Manuel Neuer wird im Tor stehen, ansonsten werden wir wohl die Elf sehen, die schon beim Test gegen die USA begonnen hat. Die Bedingungen hier in Houston optimal, das Footballstadion ist überdacht und klimatisiert.
4: Der Vorsitzende der Unionsfraktion im Bundestag Spahn hat an den Koalitionspartner SPD appelliert, die verabredete Reform der Arbeitszeit mit umzusetzen. Der CDU-Politiker sagte der Bild am Sonntag, man habe vereinbart, dass es in dem Bereich Flexibilität geben solle. Er gehe davon aus, dass die SPD

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3: Im Studio Tanja Wagner. Die Eisenbahngewerkschaft EVG hat vor Verschlechterungen im Fernverkehr gewarnt, sollte das italienische Bahnunternehmen Italo 2028 in Deutschland einsteigen. Mindestens 16 Städten drohe die Abkopplung vom ICE und IC-Verkehr, berichtet die Bild am Sonntag und beruft sich auf eine Analyse der EVG. Der Fernverkehrschef der Deutschen Bahn, Petersen, hatte im Tagesspiegel zuletzt von 120 Bahnhöfen gesprochen, die dann nicht mehr von ICs oder ICEs angefahren würden. Italo will ab 2028 in Deutschland Fernverkehrsfahrten anbieten, zunächst auf den Strecken München, Frankfurt, Köln, Dortmund und München, Berlin, Hamburg. Heute stimmt die Schweiz über eine Begrenzung der Migration ab. Die rechte Partei SVP will verhindern, dass die Bevölkerungszahl in der Schweiz durch Zuwanderung vor dem Jahr 2050 auf über 10 Millionen steigt. Zurzeit liegt sie bei etwas über 9 Millionen. Mehrere Museen haben Interesse an den Überresten des mehrmals vor deutschen Küsten gestrandeten Buckelwals gezeigt. Es gehe den möglichen Ausstellern darum, durch ausgewählte Knochen verschiedene Perspektiven auf den Umgang mit Tieren und Natur aufzuzeigen, hieß es. Der Wal war im März in der Ostsee gestrandet und wurde kurz vor seinem Tod in die Nordsee gebracht. Der Umgang mit dem Buckelwal hatte bei vielen Experten in Dänemark und Deutschland Kritik ausgelöst.
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3: Am Abend wird's ernst für die deutsche Fußballnationalmannschaft. Das Team von Bundestrainer Nagelsmann trifft im ersten WM-Gruppenspiel auf Curaçao. Nagelsmann geht mit einer Mischung aus Anspannung und Vorfreude in die Partie in Houston und mit einer guten Nachricht. Die Mannschaft ist komplett, auch Manuel Neuer ist fit.
4: Ja, alle Spieler sind gesund und Manu wird beginnen, auch gesund, alle fit. Keiner krank gemeldet oder sonst irgendwas. Nichts passiert heute.
3: Deutschland gegen Curaçao, der WM-Auftakt für unser Team. Um 19 Uhr deutscher Zeit geht es los. Zu sehen in der ARD und bei Magenta TV. Soweit das Neueste aus dem Star FM News Center.

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5: Im Studio Tanja Wagner. Wegen des Iran-Kriegs sind die Spritpreise nach wie vor hoch. Einer YouGov-Umfrage im Auftrag der Teambank zufolge lässt fast ein Drittel der Autofahrerinnen und Autofahrer in Deutschland das Fahrzeug öfter stehen. Beim Wechsel des Stromanbieters wählen immer mehr Haushalte Ökostromtarife. Das geht aus einer Auswertung des Portals Verivox hervor. Danach waren in diesem Jahr bisher 81% aller über die Plattform abgeschlossenen Stromverträge Tarife mit 100% erneuerbaren Energien. Vor 5 Jahren seien es noch 68% gewesen. Verivox erklärte, bei der Entscheidung spielten nicht nur Umwelt- und Klimaschutzaspekte eine Rolle, sondern häufig seien Ökostromtarife die günstigere Option für Verbraucher. Das Deutsche Rote Kreuz sorgt sich um die Zahl der Blutspenden. Anlässlich des heutigen Weltblutspendetags ruft das DRK dazu auf, auch in den Sommerferien Blut zu spenden. Wegen des demografischen Wandels werde der Kreis der Spender immer kleiner, sagte ein Sprecher der deutschen Presseagentur. Die Generation der Babyboomer sei bislang sehr stark vertreten gewesen, jetzt seien die Jüngeren gefragt. Rund 15.000 Blutkonserven werden täglich in Deutschland benötigt.
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5: Der Nationalmannschaft. Das Team von Bundestrainer Nagelsmann trifft im ersten WM-Spiel in Houston auf Curaçao. Alles andere als ein klarer Sieg wäre eine Überraschung. Thomas Bremser ist für uns in Houston. Wie geht das deutsche Team das Spiel denn an?
6: Also personell dürfte sich wohl nichts ändern zum Testspiel gegen die USA, außer im Tor. Jamal Musiala und Nele Brown hat der Bundestrainer schon bestätigt. Alle erwarten natürlich einen klaren Sieg und genau das könnte für Curaçao sprechen, sagt Nagelsmann.
7: Können ja frei von der Seele weg spielen und recht unbeschwert in dieses Turnier gehen, ohne viel Druck. Und das macht den Gegner immer gefährlich.
6: Viele der Spieler aus Curaçao spielen in Europa. Trainer ist der holländische Erfolgstrainer Dick Advocaat. Also die können schon auch Fußball spielen.
5: Soweit das Neueste aus dem Star FM News Center.
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8: 5 Jahre, das ist eine lange Zeit, ne? Und genau diese lange Zeit mussten sich jetzt alle Evanescence-Fans gedulden bis zum neuen Album. Aber jetzt ist es draußen, die Wartezeit ist vorbei und Evanescence haben ihr neues, ihr 6. Studioalbum rausgebracht. Sanctuary auf gut Deutsch, so viel wie Zufluchtsort oder Heiligtum, ne? Und genau das war die Arbeit an diesem Album auch für Frontfrau Amy Lee. Amy hat erzählt, dass sie die Songs über den Zeitraum von 3 Jahren geschrieben hat und diese Zeit und das Schreiben für sie immer ein Ventil waren, um diesen ganzen Wahnsinn und das Chaos in der Welt wegzuschreiben. Aufs Ergebnis ist Amy Lee von Evanescence mächtig stolz und ich sage dir das, das kann sie auch sein, denn für den Sound haben sich Evanescence nämlich absolute Visionäre ins Boot geholt. Unter anderem saß Jordan Fish, der ehemalige Soundguru von Bring Me The Horizon, am Mischpult. Außerdem Zach Servini und Stammproduzent Nick Raskudinic. Also, alles, was gerade angesagt ist, was Rang und Namen hat, wurde da abgedeckt. Das Ergebnis, das lässt sich tatsächlich wirklich hören. Sanctuary klingt moderner, klingt bombastischer als je zuvor, aber mit dieser gewohnten Düster-Garantie, wie wir sie von Evanescence gewohnt sind.

Unser aktuelles Album der Woche kommt von Evanescence, heißt Sanctuary. 12 neue Songs sind drauf auf dem Album. Who Will You Follow war ja die erste Single und die kennst du natürlich schon aus der Starfm Playlist. Amy Lee hat gesagt im Interview, dass sie über 3 Jahre an dem Album gearbeitet haben und sie unfassbar stolz auf das Ergebnis ist. Und die Kritiker, die sind bisher auch total begeistert und schreiben, dass die Scheibe die Band in ihrer stärksten Form zeigt. Und tatsächlich sind Evanescence nach der langen Wartezeit zurückgekehrt zu ihren härteren, fast schon brachialen Wurzeln. Ja, das liegt zum einen an der Vielzahl bekannter Produzenten wie Jordan Fish, dem ehemaligen Soundguru von Bring Me The Horizon, Zach Savini, Stammproduzent Nick Raskulnietz. Aber sicher liegt's auch an der Premiere im Line-Up. Sanctuary ist ja das erste Studioalbum mit der neuen Bassistin Emma Anzai, die man von den Sick Puppies kennt. Und zusammen mit Gitarrist Tim McCord macht das so ein gewaltiges Rhythmusfundament aus, das mich ja stellenweise schon fast an die Riffs von Korn erinnert. Ja? Dazu Amy Lees Stimme. Ich meine, das ist schon wirklich eine Macht, ja, wenn man auf diesen Sound steht. Und in den hören wir jetzt wieder rein in den nächsten Track.

Wenn eine Band nach über 20 Jahren im Musikgeschäft immer noch Rekorde bricht, dann macht sie verdammt viel richtig. Genau das ist Evanescence vor wenigen Wochen mit der Leadsingle vom neuen Album Sanctuary gelungen. Who Will You Follow hatte überall Spitzenplatzierungen. Inhaltlich setzt Amy Lee im Song ein ganz, ganz dickes Ausrufezeichen. Es geht um die Suche nach echter Authentizität in einer Welt voller Fake News und digitaler Täuschung, sagt sie. Und den Track hören wir uns jetzt an in voller Länge. Hier sind Evanescence mit Who Will You

Wir hören wieder zusammen rein in unser aktuelles Album der Woche. Gleich gibt's den nächsten Track ins neue Evanescence-Album Sanctuary, das ja seit letzten Freitag in den Regalen gelandet ist. Ne? Und falls du dich gefragt hast, wie Evanescence nach 5 Jahren Wartezeit und 3 Jahren Entwicklungszeit fürs Album jetzt 2026 klingen, hier nochmal ein Schnelldurchlauf.

Sie klingen verdammt modern und heavy, und ein perfektes Beispiel dafür ist der zweite Track auf Sanctuary, ja? Tell Me When You've Had Enough. Amy Lee hat sich für diesen Song ein echtes Dreamteam ins Studio geholt, habe ich jetzt schon mehrmals erwähnt. Geschrieben, produziert wurde die Nummer nämlich zusammen mit Zach Savini und Jordan Fish. Der Jordan Fish, der den bahnbrechenden Sound von Bring Me The Horizon gemacht hat, ja? Und diesen elektronisch-progressiven Einschlag, den hörst du natürlich sofort. Das Ding pendelt perfekt zwischen düsteren Synthesizern, fetten Rockgitarren und einer gnadenlos ehrlichen Gesangsperformance. Wir hören rein in den Track. Hier sind Evanescence mit Tell Me When You've Had Enough.

So, jetzt haben wir schon so viele Songs gehört vom neuen Evanescence-Album Sanctuary, aber noch gar nicht den Titeltrack. Amy Lee hat in einem Interview mal gesagt, dass der Track für sie der emotionale Anker der gesamten dreijährigen Produktionszeit war. Ein Zufluchtsort im Studio, an dem die Band die Außenwelt komplett aussperren konnte. Musikalisch, da zieht die Band da wirklich alle Register in diesem Song, ja, auf Sanctuary, für die wir Evanescence so seit über 20 Jahren kennen und lieben. Das fängt schon unheimlich an, ja, getragen von Amys glasklarer Stimme. Und dann zeigt dieses legendäre Produzentengespann im Refrain, was sie wirklich drauf haben. Und das Ganze wird zur absoluten Metalwand. Naja, man kann den Song nicht in Worte fassen, wir müssen ihn einfach hören. Hier sind Evanescence mit dem Titeltrack, mit Sanctuary.

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1: Servus, ich bin Julian und hier kommen deine Tipps für diesen schönen Sonntag. Du könntest zum Beispiel in Nürnberg heute nochmal auf dem Afrika-Festival unter der Theodor-Heuss-Brücke vorbeischauen bei freiem Eintritt. Du könntest ins Open-Air-Kino im Schlosshof in Herzogenaurach. Um 21.15 Uhr wird heute Abend das österreichische Drama 4-3 gezeigt. An der Abendkasse zahlt sie hier 11 Euro. Wer Bock auf Metal hat, der ist heute Abend in der Posthalle in Würzburg richtig auf der Abschiedstour von Sepultura. Ja, das letzte Frankenkonzert von Sepultura heute Abend in der Posthalle in Würzburg, präsentiert von StarFM. Los geht's schon um 18.30 Uhr mit der ersten Vorband. Ja, und natürlich ist heute auch das erste Gruppenspiel der deutschen Fußballnationalmannschaft bei der WM gegen Curaçao. 19 Uhr ist Anstoß und wenn du nicht alleine schauen willst, dann kannst du natürlich zum Public Viewing gehen. Gibt diesmal kein großes Public Viewing in Franken, kein zentrales, aber viele Biergärten zeigen die deutschen Spiele, zum Beispiel der Biergarten auf der Wörderwiese in Nürnberg. Am Stadtstrand auf der Insel Schütt wird das Spiel gezeigt, ebenso im Gutmann am Dutzenteich. In Fürth überträgt das Babylon-Kino und das Cineplex. Und in Erlangen kannst du dir das Deutschlandspiel heute Abend im E-Werk Erlangen anschauen. Und auch die ein oder andere Kerwa hat ein Public Viewing eingerichtet, zum Beispiel Ottensoos im Nürnberger Land oder Pfaffenhofen im Landkreis Roth. Also einiges geboten heute, sowohl für Fußballfans als auch für die, die die WM boykottieren oder einfach kein Interesse am Fußball haben. Einen schönen Sonntag, so oder so, der Julian.

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8: Im Studio Tanja Wagner. Die Schweizer haben einen Vorstoß von Rechtskonservativen zur Begrenzung der Migration klar abgelehnt. Bei einer Volksabstimmung sprachen sich nach einer aktuellen Hochrechnung rund 55% der Beteiligten dagegen aus, einen Bevölkerungsdeckel einzuführen. Unionsfraktionschef Spahn fordert vom Koalitionspartner SPD eine Reform für flexiblere Arbeitszeiten. Er hoffe, dass die Sozialdemokraten zu den getroffenen Absprachen stehen, sagte der CDU-Politiker der Bild am Sonntag. Union und SPD hatten sich in ihrem Koalitionsvertrag darauf geeinigt, eine wöchentliche statt einer täglichen Höchstarbeitszeit zu schaffen. Die Gewerkschaften lehnen die Pläne ab. Das Deutsche Rote Kreuz ruft zum Blutspenden auf. Anlass ist der heutige Weltblutspendetag. Er soll darauf aufmerksam machen, wie wichtig Blutspenden sind. Laut DRK drohen gerade in den Sommermonaten Engpässe. Hohe Temperaturen und die Reisezeit sorgten dafür, dass weniger Menschen Blut spendeten, hieß es. Täglich werden in Deutschland etwa 15.000 Blutspenden benötigt. Gleichzeitig sinkt die Zahl der Spenderinnen und Spender. Soweit das Neueste aus dem Star FM News Center.
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8: Nur noch wenige Stunden, dann steigt die deutsche Nationalmannschaft endlich in die Fußball-WM ein. Gegen WM-Neuling und Fußball-Zwerg Curaçao erwarten alle einen klaren Sieg in Houston. Thomas Bremser berichtet von dort.
10: Um 12 Uhr mittags wird das Spiel hier in Houston angepfiffen, in einem Footballstadion. Zweimal wurde dort schon der Super Bowl ausgetragen. Der frühe Anpfiff sei gut für das Team, sagt Julian Nagelsmann, besser als bis zum Abend im Hotel abzuhängen. Die Stimmung in der Stadt friedlich, viele deutsche Fans sind hier, aber auch Anhänger aus Curaçao. Die Spieler aus der Karibik gehen mit viel guter Laune in die Partie, aber auch mit Selbstvertrauen. Das deutsche Team kann personell aus dem Vollen schöpfen, heißt auch, Manuel Neuer gibt sein Comeback nach seinem eigentlichen Rücktritt vor rund 2 Jahren.
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3: Im Studio Tanja Wagner. Die Schweizer haben einen Vorstoß von Rechtskonservativen zur Begrenzung der Migration klar abgelehnt. Bei einer Volksabstimmung sprachen sich nach einer aktuellen Hochrechnung rund 55% der Beteiligten dagegen aus, einen Bevölkerungsdeckel einzuführen. Unionsfraktionschef Spahn fordert vom Koalitionspartner SPD eine Reform für flexiblere Arbeitszeiten. Er hoffe, dass die Sozialdemokraten zu den getroffenen Absprachen stehen, sagte der CDU-Politiker der Bild am Sonntag. Union und SPD hatten sich in ihrem Koalitionsvertrag darauf geeinigt, eine wöchentliche statt einer täglichen Höchstarbeitszeit zu schaffen. Die Gewerkschaften lehnen die Pläne ab. Das Deutsche Rote Kreuz ruft zum Blutspenden auf. Anlass ist der heutige Weltblutspendetag. Er soll darauf aufmerksam machen, wie wichtig Blutspenden sind. Laut DRK drohen gerade in den Sommermonaten Engpässe. Hohe Temperaturen und die Reisezeit sorgten dafür, dass weniger Menschen Blut spendeten, hieß es. Täglich werden in Deutschland etwa 15.000 Blutspenden benötigt. Gleichzeitig sinkt die Zahl der Spenderinnen und Spender. Soweit das Neueste aus dem Star FM News Center.
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3: Nur noch wenige Stunden, dann steigt die deutsche Nationalmannschaft endlich in die Fußball-WM ein. Gegen WM-Neuling und Fußball-Zwerg Curaçao erwarten alle einen klaren Sieg in Houston. Thomas Bremser berichtet von dort.
5: Um 12 Uhr mittags wird das Spiel hier in Houston angepfiffen, in einem Footballstadion. Zweimal wurde dort schon der Super Bowl ausgetragen. Der frühe Anpfiff sei gut für das Team, sagt Julian Nagelsmann, besser als bis zum Abend im Hotel abzuhängen. Die Stimmung in der Stadt friedlich, viele deutsche Fans sind hier, aber auch Anhänger aus Curaçao. Die Spieler aus der Karibik gehen mit viel guter Laune in die Partie, aber auch mit Selbstvertrauen. Das deutsche Team kann personell aus dem Vollen schöpfen, heißt auch, Manuel Neuer gibt sein Comeback nach seinem eigentlichen Rücktritt vor rund 2 Jahren.
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6: Im Studio Tanja Wagner. Die Schweizer haben einen Vorstoß von Rechtskonservativen zur Begrenzung der Migration klar abgelehnt. Bei einer Volksabstimmung sprachen sich nach einer aktuellen Hochrechnung rund 55% der Beteiligten dagegen aus, einen Bevölkerungsdeckel einzuführen. Unionsfraktionschef Spahn fordert vom Koalitionspartner SPD eine Reform für flexiblere Arbeitszeiten. Er hoffe, dass die Sozialdemokraten zu den getroffenen Absprachen stehen, sagte der CDU-Politiker der Bild am Sonntag. Union und SPD hatten sich in ihrem Koalitionsvertrag darauf geeinigt, eine wöchentliche statt einer täglichen Höchstarbeitszeit zu schaffen. Die Gewerkschaften lehnen die Pläne ab. Das Deutsche Rote Kreuz ruft zum Blutspenden auf. Anlass ist der heutige Weltblutspendetag. Er soll darauf aufmerksam machen, wie wichtig Blutspenden sind. Laut DRK drohen gerade in den Sommermonaten Engpässe. Hohe Temperaturen und die Reisezeit sorgten dafür, dass weniger Menschen Blut spendeten, hieß es. Täglich werden in Deutschland etwa 15.000 Blutspenden benötigt. Gleichzeitig sinkt die Zahl der Spenderinnen und Spender. Soweit das Neueste aus dem Star FM News Center.
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6: Nur noch wenige Stunden, dann steigt die deutsche Nationalmannschaft endlich in die Fußball-WM ein. Gegen WM-Neuling und Fußball-Zwerg Curaçao erwarten alle einen klaren Sieg in Houston. Thomas Bremser berichtet von dort.
8: Um 12 Uhr mittags wird das Spiel hier in Houston angepfiffen, in einem Footballstadion. Zweimal wurde dort schon der Super Bowl ausgetragen. Der frühe Anpfiff sei gut für das Team, sagt Julian Nagelsmann. Besser als bis zum Abend im Hotel abzuhängen. Die Stimmung in der Stadt friedlich, viele deutsche Fans sind hier aber auch Anhänger aus Curaçao. Die Spieler aus der Karibik gehen mit viel guter Laune in die Partie, aber auch mit Selbstvertrauen. Das deutsche Team kann personell aus dem Vollen schöpfen, heißt auch, Manuel Neuer gibt sein Comeback nach seinem eigentlichen Rücktritt vor rund 2 Jahren.
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Sie hier blasen den Staub von den Boxen. Return to Dust. Die perfekte Mischung aus Grunge, Hard Rock, Alternative und 90s. Und die Drums entstaubt kein geringerer als der Sohn von Slash. Hier ist Bored von Return to Dust. Neu auf der Star FM Play.

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Die Alten haben es immer noch voll drauf. So frisch und knackig klang Mick, Keith, Ronnie und die anderen Rolling Stones lange nicht mehr. Wir sind Feuer und Flamme und feiern ihre neue Single. Jetzt auf der Star FM Playlist. Die Rolling Stones und In the

Darf es vielleicht auch ein bisschen dunkler sein? Für alle, die auf den unverwechselbaren Sound von From Ashes to New stehen, gibt's jetzt was auf die Ohren. Die For You heißt ihre Single. Und die hörst du jetzt in der Star FM.

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Alle guten Dinge, die du über ihn gehört hast, sind wahr. Und zu all dem sympathischen Kram über Keanu Reeves kannst du dir noch was Gutes von ihm anhören. Seine Musik. Der Hollywood-Star spielt Bass. Und das macht er am besten in seiner Band Dogstar. Im Sommer kommen Dogstar für ein paar Konzerte nach Deutschland. Kein Zufall, dass du sie jetzt auf deiner Star-FM-Playlist hörst. Die Band von Keanu Reeves. Dogstar

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Und in the Star.

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